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1: Aus alt mach neu, das haben sich Mea und die Berliner DJs von Junot Ass gedacht. Ein Song, der früher schon richtig berühmt war, bekommt jetzt ein neues Leben in Unaffected von Nea. Die schwedische Sängerin hat sich die Melodie von Tokyo Hotels Klassiker Durch den Monsun geschnappt. Kennt ihr vielleicht von euren Eltern und daraus ihren eigenen Song gemacht. Aber Junot Ass haben gesagt, da geht noch mehr und aus dem eher traurigen Lied eine mega tanzbare Nummer gezaubert.

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1: Levent Geiger macht uns gute Laune. Der Münchner war schon als Teenager total musikverrückt. Vielleicht kennt ihr ihn noch von Dein Song auf Kika. Da stand er sogar zweimal im Finale. Gar nicht schlecht. Mittlerweile macht er Musik auf Englisch und hat auch schon den ein oder anderen Radiohit abgeliefert. Sein Song Champagne fühlt sich an wie ein richtig guter Tag, an dem alles klappt und man am liebsten feiern würde.

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1: Ayliva schlägt ein neues Kapitel auf. Mit ihrer letzten Tour hat die Queen aus Recklinghausen nochmal alle drei bisherigen Alben abgefeiert. Auf TikTok fasst sie die so zusammen.
2: Ich würde sagen, die Ayliva-Tour war definitiv emotional. Sie war sehr sexy und dann war sie auch schon wieder emotional. Da haben wir gefeiert. Dann gab es ein lautes Boom und dann gab es Gitarre und dann gab es Tanzen und Konfetti. Aber jedenfalls habe ich dann meinen Albumnamen released und ich freue mich ganz doll auf Puller und auf alles, was noch kommt.
1: Jetzt geht's weiter mit neuem Stoff. Rennen mit Ausrufezeichen heißt ihr neuer Song und klingt trotzdem noch nach 100% Ayliva, nur mit mehr Power.
3: Hey, hier ist Ayliva und du hörst jetzt meine neue Single.

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Ja, ich weiß, dass die letzte Zeit zwischen uns immer nur ein Auf und Ab war. Hier ein Song für dich, den ich mir gerade ausgedacht hab.

0: Gibt es dann verschiedene Übungen, zum Beispiel in Reifen springen, ja.
1: Okay, Mathilda trainiert jetzt noch weiter. Ich schnappe mir gleich ihre Vize-Mama Bettina, die heute auch beim Training dabei ist.
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1: Schreien und tanzen, so wird das Hobby von Mathilda übersetzt. Die 10-jährige Leipzigerin macht Cheer Dance. Sie trainiert zweimal in der Woche mit ihrem Team und ist auch jetzt ganz fleißig. Was macht ihr denn gerade, Mathilda?
2: Also dehnen uns für den Spagat, damit wir uns nicht wehtun, wenn wir in den Spagat gehen, weil zum Beispiel die Sehnen und halt auch die Bänder reißen sonst und das tut halt sehr weh.
1: Wie heißt die Übung, die du gerade machst?
2: Halt im Querspagat so Vorübung dafür. Es gibt keinen richtigen Arm dafür, deswegen.
1: Beim Training dabei ist auch Mathildes Vizemama Bettina. Als erstes, Bettina, was genau ist denn eine Vizemama?
3: Ja, ich habe 2 Kinder dazu gewonnen zu meinem Partner vor fast 8 Jahren. Und deswegen bin ich sozusagen die zusätzliche Mama von Mathilda.
1: Wie findest du denn ihr Hobby?
3: Super. Ich war ganz überrascht. Ich kannte es vorher auch nicht. Und ich war ganz überrascht, wie tänzerisch das ist, wie toll die Mädchen zusammen als Formation gemeinsam wirken. Und auf den Meisterschaften ist jedes Mal der Wahnsinn los.
1: Wie zeitaufwendig ist das für euch als Familie?
3: Schon zeitaufwendig, weil die Meisterschaften überall in Deutschland sind. Also wir waren dieses Jahr 2-mal in Berlin, 1-mal in Magdeburg, 1-mal in Chemnitz, letztes Jahr in Düsseldorf. Also man ist schon viel unterwegs.
1: Macht man da so Fahrgemeinschaften oder will man schon auch jedes Mal mit dabei sein?
3: Also man will schon jedes Mal mit dabei sein, zumindest in dem Alter noch. Und die Mädchen fahren oft mit dem Mannschaftsbus, vor allem zur deutschen Meisterschaft, dann damit die Gruppe als Team zusammenfährt und die Eltern fahren hinterher. Und bei kleineren Meisterschaften fahren die Eltern halt die Kinder.
1: Habt ihr denn überhaupt Zeit für Wochenendausflüge?
3: Doch schon, das geht noch rein.
1: Wie groß ist denn die Verletzungsgefahr?
3: Dadurch, dass es nicht so akrobatisch ist wie das Cheerleading, sondern eher tänzerisch ist, ist die Verletzungsgefahr nicht ganz so hoch.
1: Was war das Krasseste, was hier schon mal passiert ist?
3: Bisher ist zum Glück noch gar nichts passiert, außer vielleicht mal ein umgeknickter Fuß.
1: Und wie oft werdet ihr zu Hause von Mathilda singend und tanzend unterhalten?
3: Jeden Tag.
1: Wie kann man sich das vorstellen? Was macht sie dann vorm Abendbrot noch irgendwie eine Einheit?
3: Ja, nochmal zeigen, wie der Bogengang geht oder Handstand an der Wand oder Handstand einfach so oder mal ein Teil aus der Choreo, die sie neu geübt haben. Da ist alles dabei.
1: Was wünschst du dir für ihr Hobby?
3: Dass die Mädchen weiter als Gruppe so toll zusammen agieren und zusammenwachsen und dass sie noch viele Erfolge auch als Team einfahren.
1: Ich spiele euch auf jeden Fall jetzt nochmal Musik und dann schauen wir Mathilda noch ein bisschen beim Cheerdance-Training zu. Vielleicht hat sie ja einen Trick, wie man Spagat zu Hause lernen kann.
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1: Es heißt ja, Tanzen ist Träumen mit den Füßen. Hier beim Cheerdancing in Leipzig wird allerdings nicht geträumt. Da wird Akrobatik gemacht und Choreografien einstudiert. Mathilda ist 10, sie trainiert zweimal in der Woche diese Mischung aus Cheerleading und Tanzen. Muss man da auch Spagat können?
2: Ja. Also wenn man es noch nicht richtig kann, dann ist nicht schlimm, aber wir versuchen es alle zu können.
1: Welche Übungen und Tricks gibt's denn, dass man das richtig kann bis runter?
2: Also wirklich den, ja, also.
1: Welche Dehnübungen gibt's denn da?
2: Zum Beispiel in der Grätsche sitzen und dann halt sich versuchen, an die Beine ranzuziehen. So, das.
1: Au. Wie klappt das bei dir mit Spagat?
2: Eigentlich ganz gut.
1: Cool. In beide Richtungen?
2: Nein, nur in die eine. In die andere nicht so.
1: Wie viel trainierst du zu Hause?
2: Oft halt im Kopf und ich kann es halt schon sehr gut, deswegen muss ich nicht so viel trainieren.
1: Okay, hast also keinen Parcours zu Hause aufgebaut und hängst dich irgendwo hin?
2: Nö.
1: Und

0: Gibt es sportliche Vorbilder, die du hast?
1: Also doch, schon meine Trainer, aber ich versuche es noch besser zu machen.
0: Und guckt man sich dann manchmal so YouTube-Videos aus Amerika an, wie die das so machen und versucht das nachzumachen?
1: Ja, also ich gucke mir das schon an, aber vieles braucht halt sehr viel Übung und deswegen klappt das noch nicht so.
0: Wie macht ihr das mit der Schminkerei bei Auftritten? Das gehört ja eigentlich auch dazu, oder?
1: Ja, also wir schminken uns auch, aber auch nicht so sehr. Und unsere Trainer teilen dann halt auch ein bisschen so ein, wer jetzt zum Beispiel den Blush macht oder so.
0: Achso, da helft ihr euch gegenseitig?
1: Ja.
0: Cool. Also schminken muss dann auch gelernt sein, natürlich nur fürs Hobby, ne?
1: Ja.
0: Und das muss man zu Hause auch ganz oft üben, ne?
1: Genau.
0: Und dann muss man dann auch immer die Schminke von der Mama oder der Vizemama klauen.
1: Ja.
0: Verstehe, habe verstanden. Was ist denn für dich oder warum ist es für dich das schönste Hobby der Welt?
1: Ich finde es einfach cool, weil es Spaß macht. Man hat hier gute Freunde. Man findet auch gute Freunde, wenn man neu dazukommt. Und die Trainer helfen einem halt auch bei allem.
0: Ah, okay. Jetzt geht's weiter mit dem Training und wir sind noch ein bisschen dabei, wenn Mathilda cheert und danzt. So, erklär mal, was du gerade machst.
2: Ich habe eine Matte, da lege ich mich drauf und habe die Knie, also die Beine angewinkelt und mach sozusagen die Hüfte immer hoch und dann Ball drunter durch.
0: Und Franzi hat gerade eine Anmerkung gegeben. Was hat sie gesagt?
2: Dass die Beine breit sein sollen.
0: Oh, alles klar. Also Mathilda macht mit ihrem Team noch ein bisschen weiter. Mir zuckt auch schon so ein bisschen der Fuß und ich habe wirklich Lust, etwas mitzumachen. Und wenn ich euer Hobby mal im Radio vorstellen darf, dann macht's einfach wie die Mathilda und meldet euch bei MDR Tweens. Bis bald, eure Freddy Holzapfel.
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1: The Kid LAROI zeigt, dass Erwachsenwerden auch am anderen Ende der Welt nicht immer easy ist. Der Boy kommt nämlich aus Australien und hat trotz Strandnähe die gleichen Probleme wie wir alle. In seinem Song Rather Be singt er darüber, dass er lieber bei einer bestimmten Person ist als irgendwo anders. Das kann sich anfühlen wie eine beste Freundschaft oder jemand, mit dem man total gern abhängt. Musikalisch geht er es entspannter an als in seinen vorherigen Songs. Ein bisschen traurig, aber auch richtig gefühlvoll.

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1: Kauta ist mal wieder super ehrlich. Kauta ist eine Sängerin aus Bonn mit marokkanischen Wurzeln und hat richtig was zu sagen. In Zu viel für dich geht es um Momente, die ihr bestimmt kennt. Wenn jemand sagt, du bist zu laut oder boah, jetzt übertreibst du. Sie sagt, vielleicht ist man gar nicht zu viel, vielleicht haben die anderen das Problem. Dieser Song ist ein High Five für alle,

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1: Wenn sich der wahrscheinlich entspannteste Producer Australiens mit einem amerikanischen Rap-Superstar zusammentut, der für seine gute Laune-Songs bekannt ist, kann's ja nur ein Hit werden. Cyril und Wiz Khalifa gönnen uns die perfekte Mischung aus Chillen und Happy Tunes. That's Her könnte das erste Lied auf unserer Sommer 2026 Playlist sein. Denn was brauchen wir mehr als entspannte Beats, lässigen Rap und jede Menge positive Vibes dieses Jahr?
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1: Wo Felix Jehn draufsteht, steckt was Tanzbares für uns drin. Felix Jehn hat sich für den neuen Song Boy You Turn Me mit Cascada zusammengetan. Die kennt ihr vielleicht von großen Dance-Hits von euren Eltern. Die Idee zum Song kommt von dem alten Disco-Hit, der gerade durch eine Serie wieder total beliebt geworden ist. Und jetzt haben Felix Jehn und Cascada daraus einen coolen neuen Ohrwurm gemacht. Also Platz machen, Kopf frei kriegen, denn dieser Song bringt garantiert Bewegung in euren Tag.

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0: Vielleicht habt ihr schon mal versucht, etwas richtig Schweres hochzuheben, zum Beispiel eine volle Getränkekiste. In einem kleinen Ort in Thüringen, der sogar als Zwergenhauptstadt bekannt ist, nämlich Gräfenroda, haben sich am Wochenende ganz besondere Nachwuchssportlerinnen und Sportler getroffen. Beim sogenannten Zwergencup konnten Schüler zeigen, wie stark sie sind. Hallo, hier ist Philipp bei MDR Twins Live. Aber dabei ging es nicht nur darum, wer am meisten Gewicht stemmen kann. Viel wichtiger war etwas anderes, nämlich die richtige Technik. Und Nikolas, der am Start war, der weiß, wie es geht.
1: Da muss ich die Stange anheben bis ungefähr hier und dann einmal rumgehen.
0: Ja, das war Gewichtehebersprache. Im Prinzip bedeutet das, Nikolas muss beim Gewichtheben darauf achten, wie er sich bewegt und wie man sicher hebt, ohne sich zu verletzen. Nikolas hebt übrigens 7 Kilo. Für ihn bedeutete das den ersten Platz. Glückwunsch, sagen wir dazu und hören jetzt zusammen Gewinnermucke von Lizzo. About Damn Time, hier bei uns, MDR Tweens Live.

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1: Alle Farben startet schon mal in den Sommer. Body Talk hat der Berliner DJ zusammen mit Sänger René Miller aus Baden-Württemberg gemacht. Und der klingt nach ganz viel Sommer, auch wenn es draußen vielleicht noch gar nicht so warm ist. Die beiden haben den Song nämlich bei einem Winter Songwriting Camp in Berlin geschrieben und wollten unbedingt Musik machen, die gute Laune bringt und sich sonnig anfühlt.
2: Hi, hier ist Alle Farben.

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0: Dua Lipa, Illusion, hier bei uns, MDR Tweens Live. Und ich würde sagen, es ist kurz vor fünf. Ja, wir gucken mal aufs Wetter.
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0: Das ist heute etwas durchwachsen in der Tweens-Zone. In Dessau sind es 14 Grad, in Görlitz zwar 19 und in Weimar 17. Aber es kommen immer mal ein paar Regentröpfchen runter. Morgen ziemlich grau und anfangs noch Regen bei 9 bis 14 Grad. Am Freitag und am Samstag dann wieder mehr Sonne, nur noch selten Schauer, wird also ein bisschen besser. Am Freitag bis 18 Grad und Samstag, tja, da wird es dann zum Glück noch wärmer.
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0: Mit mir, Philipp, und mit euch und mit einem Bäumchen, das ich euch schenke in dieser Stunde. Ja, könnt ihr nämlich bei uns hier sozusagen abstauben und wir schicken es euch nach Hause. Es geht nämlich bei uns um den Kinotipp der Wunderweltenbaum hier später in der Sendung. Und deswegen schenke ich euch ein kleines Bäumchen-Set zum selber anpflanzen. 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Außerdem haben wir natürlich noch mehr Themen. Es gibt einen Buchtipp, es gibt News von einem Koala, der nach Dresden umgezogen ist.

0: Und es gibt einen tollen Schulobstbaum einer Grundschule in Gotha bei uns in der Tweens-Zone. Also, jede Menge schöne Themen und jetzt jede Menge gute Musik. Ja, Heaven jetzt mit I Run.
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0: Natürlich wie immer schönen Nachmittag.

0: Hero, falsch mit mir, hier bei uns, MDR Tweens live mit Philipp. So, und jetzt gibt's auf jeden Fall für euch einen Buchtipp. Noch nicht lange her, da kam ein neuer Woodwalker-Film raus in die Kinos. Teile des Films wurden übrigens im Harz gedreht, in Ilsenburg und in den Sandsteinhöhlen von Blankenburg. Und der Film basiert auf einem Buch. Ja, und das stellen wir euch jetzt vor. Ich muss nur noch mal die richtige Musik raussuchen hier für euch. Na, geht los!
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0: Ja, viele von euch kennen bestimmt die Woodwalker-Filme. Die basieren ja auf Büchern. Wanda hat sie gelesen und stellt sie euch vor.
2: Hallo, ich bin Wanda aus Weimar und meine Buchempfehlung ist die Woodwalkers Buchreihe. Es geht eigentlich um einen Jungen, der bei einer Pflegefamilie aufgewachsen ist und damals nicht wusste, wie er hieß, und die Pflegefamilie hat ihm dann halt den Namen Jay gegeben und er findet dann halt heraus, dass es noch andere Woodwalker gibt, also Gestaltenwandler, und der findet dann heraus, dass er eigentlich Karak heißt und findet auch viele neue Freunde, aber eigentlich geht's in Woodwalkers um den Jungen namens Karak und der will halt seine Familie, seine Puma-Familie will der wiederfinden, denn der ist ja ein Gestaltenwandler als Puma und seine ganze Familie sind auch Gestaltenwandler.
0: Okay, das klingt nach echt Fantasy und Magie, da ist ganz schön was los. Was finden Wanda daran so spannend?
2: Also ich finde es einfach spannend, wenn sich so normale Menschen einfach in Tiere verwandeln können. Und die natürlich haben die auf dem Internat haben die dann auch so Verwandlungsunterricht und Kampfunterricht. Und das finde ich ziemlich cool.
0: Ja, und hier nochmal die Infos. Falls ihr jetzt auch die Woodwalker-Bücher lesen wollt, geschrieben hat sie Katja Brandes und empfohlen werden sie für alle ab 10. Danke an Wanda.
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So, wir sind's. MDR Tweens, hups, live. Hier mit Philipp. Jetzt muss ich kurz meinen Kopfhörer hier lauter drehen, damit ich auch höre, was ich hier im Radio sage. Ja, hat sich alles jetzt wieder eingestellt, ne? Und wir machen mal ein bisschen Hintergrundmusik an. So, es geht nämlich jetzt um ein tierisches Thema bei uns. Im Zoo Dresden gibt's einen neuen Bewohner und der ist super flauschig. Ein Koala namens Camaro. Camaro ist fast 4 und ist von weit her gereist aus dem Zoo in Duisburg. Jetzt lebt er in Dresden, hat dort sein ganz eigenes Zuhause bekommen. Koala-Männchen sind übrigens echt Einzelgänger. Das bedeutet, sie wohnen lieber allein und so ist es auch bei Camaro. In dem Gehege nebenan leben aber die zwei Koala-Damen, Janali und Erin. Und die drei können sich sehen, hören und auch riechen. Zusammen wohnen sie aber nur, wenn sie vielleicht mal eine Koala-Familie gründen wollen. Ansonsten geht jeder seiner Wege. Typisch Koala. Camaro ist übrigens der Nachfolger eines anderen Koalas, der leider krank war. Und jetzt bringt er aber auf jeden Fall wieder neues Leben in den Zoo Dresden.

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1: Bereit für eine Reise in die Vergangenheit? Der Bielefelder Sänger Montez nimmt uns in seinem neuen Lied »Wenn du mich fragst« mit in seine schönsten Kindheitsmomente. Er erzählt von Abenteuern mit Freunden, Spielen draußen, ganzen Welten aus Kreide und davon, wie leicht sich damals alles angefühlt hat. Der Song macht richtig Lust, direkt selbst los.

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Wir sind's, MDR Tweens live und bei mir gibt es gleich ein Obstbäumchen für euch abzustauben. Bleibt dran, dann sage ich euch, wie es geht. Jetzt hören wir erstmal zusammen Musik von Celine, das ist bitterkalt.

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1: Hier ist MDR Tweens Live für euch am heute Mittwoch und an der Grundschule in Gotha, und zwar in Gotha Siebleben, da gibt es jetzt etwas ganz Besonderes, einen echten Schulobstbaum. Dieser Apfelbaum ist einer von insgesamt 30 Bäumen, die von der Stiftung Naturschutz Thüringen an Schulen gepflanzt werden. Die Stiftung übernimmt 25 Jahre lang die Kosten für die Pflege des Baumes. Aber nicht nur das, zweimal im Jahr kommt sogar ein Experte in die Schule. Er zeigt dann den Schülerinnen und Schülern, wie man Obstbäume richtig pflanzt, zum Beispiel wie man sie schneidet oder gießt. So können die Schülerinnen und Schüler das dann selbst übernehmen im Schulalltag und dann hoffentlich bald schon die ersten eigenen Äpfel ernten. Das hört sich doch super an.

0: 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Um Vögel dreht sich alles beim Eugen aus Halle. Der Siebenklässler ist Ornithologe, also Vogelkundler. Woher kriegst denn du die Tipps, wo man besonders gut die Vögel beobachten kann?
1: Also von der App, aber auch von anderen Ornithologen. Die empfehlen mir dann halt Punkte, wo ich sie dann sehe. Oder auch wenn ich selber irgendwo hinfahre und merke, da sind viele Vögel, dann fahre ich da halt nochmal hin.
0: Wie ist es unter Vogelkundlern? Ist man da eine Gemeinschaft oder doch eher auch so ein bisschen Konkurrenz? Also teilt man sein Wissen oder behält man das lieber für sich?
1: Ich glaube, da gibt es unterschiedliche Typen. Also ich würde meins teilen, weil warum sollte ich es verschweigen?
0: Kann man als Ornithologe auch irgendwelche Preise gewinnen?
1: Ja, also es gibt so Big Years, sag ich mal. Dann bist du der Vogelbeobachter, der die meisten Vögel gesehen hat in einem Jahr. Aber das ist eher nicht so in Deutschland, sondern eher in Amerika oder Großbritannien oder so.
0: Und hast du bei so einem Big Year trotzdem schon mal mitgemacht?
1: Also ich mache gerade eins, also aber eher für mich so und mit meinen Freunden, wie so eine Art Challenge zwischen uns.
0: Das heißt 200 Vögel in einem Jahr, wie viel hast du da bis jetzt schon von entdeckt?
1: 144.
0: Und wie groß ist die Wahrscheinlichkeit, dass du die restlichen auch noch findest?
1: Also die ist nicht gerade sehr groß, muss ich schon echt viel Glück haben.
0: Was sollte man denn als Anfänger beachten, wenn man Vögel erkennen lernen will?
1: Am besten, man fängt einfach mal mit den einfachsten Arten an und man sollte einfach rausgehen. Man sollte nicht nur die Bücher zu Rate ziehen, weil die zeigen natürlich die Vögel nur aus der einfachsten Perspektiven. Aber so draußen ist es deutlich schwieriger, sie zu erkennen und deswegen einfach rausgehen und gucken, was da rumfliegt.
0: Und wo guckt man dann am besten hin? Auf den Schwanz, auf die Flugart, auf den Schnabel? Was ist dein erster Blick?
1: Mein erster Blick ist erstmal der Vogel an sich. Dann gucke ich halt aber, wie er sich verhält. Es gibt Vögel, die mit dem Schwanz wippen, wie die Schafstelze. Oder dann gibt es aber auch Vögel, die so mit dem Kopf nicken, wie so Tauben. Und also erstmal würde ich gucken, wie der Vogel aussieht und würde dann gucken, was er so macht.
0: Wie viel Zeit sollte man für eine Beobachtung einplanen?
1: Also bestimmt so 4 Stunden mindestens.
0: Wird dir da nicht langweilig?
1: Nee, weil es ja immer neue Sachen zu entdecken gibt. Also nicht nur Vögel, es gibt ja auch andere Sachen, Pflanzen, schöne Landschaften.
0: Gibt es denn besonders gutes oder schlechtes Wetter zum Vögel beobachten?
1: Ja, also so gerade bei Hitze lassen sich nicht so viele Vögel entdecken, weil Vögel mögen halt die Hitze wie der Mensch auch nicht und verstecken sich dann. Aber so bei so Wolkenwetter mögen und wenn es nicht so windig ist, sind auch Vögel oft gut zu sehen.
0: Wir sind heute bei Wind und Regen da. Was ist davon der Vorteil und was der Nachteil beim Beobachten?
1: Also gerade bei Zugzeiten ziehen halt die Vögel und dann, wenn es regnet, werden ihr Gefieder nass und auch schwer und dann müssen sie landen. Und deswegen hoffe ich halt auch jetzt auf seltene Arten, die hier rumfliegen.
0: Welcher Monat ist der beste für dich?
1: Ich finde April und Mai schon sehr gut, weil die großen Zugzeiten sind, jetzt kommen alle Vögel aus aller Welt.
0: Du hast gerade dein Fernrohr gezückt. Warum?
1: Weil ich hier gerade einen Alpenstrandläufer gesehen habe und den wollte ich mir halt nochmal genauer angucken und wollte generell mal gucken, was hier noch auf den umliegenden Inseln so ist.
0: Wow, wo genau sind wir hier?
1: Wir sind am Wallendorfer See, also jetzt gerade an der Burg Liebener Kiesgrube.
0: Was sind deine Berufspläne?
1: Ach, da fällt mir gar nichts ein. So mit Biologie weiß ich nicht. Das würde ich eher so als Hobby bezahlen. Also da habe ich gar keine Ideen.
0: Nach 2 Liedern hören wir nochmal in den Wald und an den See hinein und sind mal ganz gespannt, wen Eugen hier alles erkennt.
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1: Es zwitschert und piept, es windet und regnet, denn Eugen aus Halle hat das Hobby Vogelkunde und mich an den Wallendorfer See bei Halle eingeladen. Das mit seinem Hobby geht auch zu Pandemiezeiten super und in der Natur kann man ja auch herrlich entspannen. Eugen, wie oft bist du denn draußen?
2: Also, denke ich mal, jedes Wochenende schon so. Und immer, wenn ich rausgehe, halte ich schon nach Vögeln Ausschau.
1: Kannst du uns deinen Lieblingsbeobachtungsplatz verraten?
2: Also, hier ist schon einer meiner Lieblingsbeobachtungsplätze. Aber so der Salzige See ist noch einer, weil es da sehr viele Vögel gibt.
1: Dann hören wir jetzt nochmal in die Landschaft. Und ich bitte dich einfach zu erklären, was du siehst und was daran so das Typische ist.
2: Erstmal, wenn ich hier so gucke, fliegen hier ganz viele Rauchschwalben, aber auch Mehlschwalben und Uferschwalben. Das ist typisch gerade und die fliegen auch gerade sehr schön tief, weil es halt sehr doll windet und weil es regnet. Da sind die Insekten auch tief am Boden. Deswegen fliegen die so tief. Gerade sind halt zwei Weißstörche über den Himmel geflogen. Weiß nicht, sonst müsste ich gerade mal hier durchgucken. Aber sonst sehe ich Silbermöwen. Hier gerade auch, ich glaube, irgendwelche Küstenseeschwalben. Den Alpenstrandläufer habe ich gesehen, das ist eine kleine Limicole, die ist eher seltener, weil die ist eher so an der Ostsee. Ja, da hinten ein Flussregenpfeifer, den habe ich ja auch schon letztes Jahr gesehen. Der brütet hier auch, weil die lenken dann so ab, wenn man in das Nähe ihres Geleges kommt und probieren einen dann wegzulocken und tun so, als ob sie verletzt wären. Und deswegen habe ich den da hinten schon mal an den Kiesbänken auch gesehen.
1: Und generell, sind Seen oder Wälder besser zum Vögel beobachten?
2: Also man sieht natürlich in beiden unterschiedliche Arten. An Seen, finde ich, mag ich mehr, weil die Vögel sind meist leichter zu entdecken. So im Unterholz können sie sich sehr schnell verstecken. An Seen ist es halt sehr offen und sehr artenreich und deswegen mag ich Seen mehr.
1: Und als allerletztes, was ist für dich das Schönste an deinem Hobby?
2: Dass es immer neue Sachen zu entdecken gibt und dass es auch einfach, die Vögel sind einfach so frei und man kann sie beobachten. Und die machen, was sie wollen, aber sind halt da und sind auch sehr schön anzusehen.
1: Wir bleiben auf jeden Fall noch ein Weilchen hier bei den Vögeln am Wallendorfer See. Und wenn auch ihr ein tolles Hobby habt, das ihr gern mal im Radio vorstellen wollt, dann meldet euch bei MDR Twins. Danke fürs Zuhören und bis nächsten Mittwoch. Eure Freddy Holzapfel.
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Ich muss etwas erzählen. Als ich letzten Freitag diese Treppe hochging, also da ging jemand genau hinter mir. Und ich, als ich mich umdrehte, da sah ich, es war Sverker Olsson. Ein alter Schulfreund, den ich lange nicht gesehen habe. Also schon Jahre nicht. Und ich sagte, hey Sverker, lange nicht gesehen. Wie geht's dir? Er hat nicht geantwortet. Ging einfach so vorbei, ohne ein Wort zu sagen.

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0: Es tut mir leid, die Sprechstunde ist schon zu Ende.
1: 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Ich muss mit Dr. Lind reden.
0: Das geht leider nicht. Wir haben schon geschlossen und Dr. Lind geht jetzt nach Hause.
1: Bitte.
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0: Verzeihen Sie, aber wir schließen jetzt. Aber Sie haben ja einen Termin in 8 Tagen.

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1: Das ist mal eine unerwartete Kombi. Die Rapperin Bad Moms J aus Brandenburg an der Havel hat sich für ihr neues Lied Gefährlich Unterstützung geholt. Und zwar von Boki. Den kennt ihr vielleicht schon von Songs wie Sorry, denn er ist der Sänger der Band Clock Clock aus Mannheim. Zusammen haben die beiden einen richtig tiefgehenden Song gemacht, erzählt Bad Moms J.
2: In der Single geht's um eine toxische Verbindung, eine Beziehung, die gefährlich ist. Jemanden, den man nicht einschätzen kann, wo man sich fragt und reflektiert, warum man so lange da war, warum man nicht gegangen ist.

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1: Für einen Rapper aus der Tweens-Zone geht es gerade richtig bergauf. Young Pep aus Leipzig. Und das, obwohl er gerade mal 16 Jahre alt ist. Seine Lieder erzählen von dem Leben auf dem Bolzplatz und auf den Straßen der Nachbarschaft, wo viele von uns spielen und Spaß haben. In seiner Single Kopfkino nimmt er uns mit auf eine Reise in seine Gedanken und erinnert sich an seine Kindheit vor dem Erfolg. Young Pep zeigt, dass man mit Mut und einem Lächeln jede Schwierigkeit schaffen kann.

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1: Habt ihr manchmal das Gefühl, ihr wollt einfach alles rauslassen? Genau das machen Sahide und Benno in ihrem neuen Song Rede. Berlin trifft auf Löhne, einen kleinen Ort in Nordrhein-Westfalen, und rauskommt euer Soundtrack für den Schulweg oder wenn ihr einfach mit Freunden abhängt. Sahide und Benno rechnen mit allen ab, die ihnen im Weg stehen, und geben uns eine extra Portion Attitüde mit